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3: Liebe Hörer, einen wunderbaren Dienstag. Herzlich willkommen an diesem heißen Vormittag zu Treffpunkt am Vormittag zur Landessendung der Ungarndeutschen im Radio. Das Radioprogramm gibt es schon seit fast 70 Jahren. Ich möchte Sie in diesem Sinne auch heute bei Laune halten und in der kühlen Stube unterhalten. Folgendes habe ich für heute vorbereitet. Das Neueste über die Rumäniendeutschen fasst im ersten Beitrag heute Albin Lukács zusammen. In der zweiten Hälfte der Sendung geht es um die Blasmusikwoche des Landesrates in Nádas. Da verbrachten 35 Jugendliche letzte Woche eine angenehme Zeit. Und eine kleine musikalische Kostprobe dazu gibt es auch. Liebe Hörer, ich wünsche Ihnen einen schönen Vormittag mit uns. Los geht es mit Helene Fischer. Musik.

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1: Liebe Hörer, es folgen die Nachrichten, am Mikrofon Christina Arnold. Die historisch niedrigen Pegelstände der Donau bringen nicht nur Probleme für die Schifffahrt, sondern begeistern die Wissenschaft. Archäologen haben im ausgetrockneten Flussbett südlich von Budapest die gut erhaltenen Überreste einer antiken römischen Handelsstation entdeckt. Durch den akuten Wassermangel wurden Münzen, Keramikfragmente und Fundamente von Befestigungsmauern freigelegt, die jahrhundertelang unter Wasser verborgen lagen. Expertenteams arbeiten unter Hochdruck an der Dokumentation, bevor der Wasserstand wieder ansteigt. Astronomiefans weltweit bereiten sich auf ein seltenes Himmelsereignis am 12. August 2026 vor. An diesem Tag wird eine totale Sonnenfinsternis in Teilen Europas zu sehen sein. Die Kernschattenzone verläuft unter anderem über Island, Nordspanien und die Balearen. In Deutschland, Österreich und der Schweiz wird das Spektakel am frühen Abend als partielle Sonnenfinsternis sichtbar sein, bei der der Mond die Sonne im Südwesten bis zu 90% verdeckt. Da das Ereignis kurz vor Sonnenuntergang stattfindet, empfehlen Experten einen erhöhten Standort mit freiem Blick nach Westen. Die Sonnenfinsternis am 12. August ist auch in Ungarn zu sehen, allerdings nur als partielle Sonnenfinsternis. Der Mond wird die Sonne in Ungarn zu etwa 40-45% bedecken. Je weiter westlich man sich im Land befindet, zum Beispiel in der Region Transdanubien, desto größer ist der verdeckte Anteil. Das Ereignis findet am frühen Abend kurz vor Sonnenuntergang statt. Es beginnt in Ungarn gegen 18.30 Uhr und erreicht seinen Höhepunkt um etwa 19.25 Uhr. Da die Sonne zu diesem Zeitpunkt schon sehr tief am Horizont steht, braucht man für die Beobachtung einen erhöhten Standort oder einen Platz mit komplett freier Sicht nach Westen. Eine spezielle Sonnenfinsternisbrille ist für den Augenschutz zwingend erforderlich.
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1: Bis Freitag hält diese Woche die Hitze an, mit Temperaturen bis zu 39 Grad Celsius. Am Wochenende wird es etwas milder, aber auch dann steigen die Temperaturen über 30 Grad. Allerdings werden dann die Nächte etwas angenehmer. Das waren die Nachrichten, gesprochen von Christina Arnold.
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0: Das waren die Geschwister Hoffmann mit gestern, morgen und für immer. Und nun kommen wir zum Thema Rumänien-Deutsche. Albin Lukács fasst für Sie das Neueste zusammen über die Deutschen in Rumänien.
1: Meine Damen und Herren, es geht um erfreuliche Nachrichten, und zwar um die deutsche Minderheit in Rumänien. Also beginnen wir ganz am Anfang. Bayern steht fest an der Seite der deutschen Minderheit in Rumänien, steht in der Erklärung, die unsere Redaktion in Form einer Pressemitteilung des Bayerischen Staatsministeriums für Familie, Arbeit und Soziales erhielt. Deutsch-Rumänische Regierungskommission tagt in München. Vielfältige Hilfen. Die deutsch-rumänische Regierungskommission tagte im Sudetendeutschen Haus in München. Bayerns Sozialministerin Ulrike Schaaf hieß die Vertreterinnen und Vertreter beider Länder willkommen. In ihrem Grußwort betonte die Ministerin, die zuletzt im September 2024 selbst in Rumänien war. Zitat, sie halten den Geist der Verständigung lebendig. Sie sorgen dafür, dass wir einander zuhören, Lösungen finden und die Zukunft gemeinsam gestalten. Zitat Ende. Scharf lobte die Kommission für einen durchschlagenden Erfolg. Ihr Einsatz hat bewirkt, dass deutsche Aussiedlerverbände künftig Lebensbescheinigungen für Renten und Entschädigungszahlen ausstellen dürfen. Ein greifbarer Gewinn an Würde und Sicherheit für viele ältere Menschen. Zitat Ende. Die deutsch-rumänische Regierungskommission für die Angelegenheiten der deutschen Minderheit in Rumänien ist ein zentrales Gremium. Sie dient dem regelmäßigen Austausch zu Kultur-, Bildungs- und sozialpolitischen Fragen der deutschen Minderheit und koordiniert Fördermaßnahmen, um deren kulturelles Erbe nachhaltig zu sichern. Aktuell Leiter Dr. Bernd Fabricius, Beauftragte der Bundesregierung für Aussiedlerfragen und nationale Minderheiten, die Kommission. Zuletzt tagte sie im November 2025 in der rumänischen Hauptstadt Bukarest. In Bayern gibt es unter Federführung der Staatskanzlei eine eigene ständige Arbeitsgruppe Bayern-Rumänien. Ziel der Projekte im Bereich des Sozialministeriums ist es, die deutsche Minderheit zu stärken und das Leben für Menschen mit Behinderung und in Altenheimen zu verbessern. Nach wie vor leistet Bayern in Rumänien humanitäre Hilfe im Umfang von zuletzt über 100.000 Euro jährlich. Schwerpunkte sind die Unterstützung des Hospizes und des Altenheims der Siebenbürger Sachsen in Hermannstadt, des Altenheimes der Banater Schwaben in Temeswar, des Zentrums für schwerstbehinderte Jugendliche und junge Erwachsene in Pastraveni und eines Mutter-Kind-Schutzhauses in Jassy. Außerdem fördert der Freistaat seit 2020 in Bayern Kulturzentren, die sich um Pflege und Erhalt der Kultur der Siebenbürger Sachsen, der Banater Schwaben und der Donauschwaben in Bayern und in Rumänien kümmern. In diesem Zusammenhang betont die Politikerin, Bayern steht fest an der Seite der deutschen Minderheit in Rumänien. Wir werden unsere Unterstützung selbstverständlich fortsetzen. Albin Lukács, Budapest für Treffpunkt am Vormittag.
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1: Die Meldungen aus dem ungarn-deutschen Bereich hören Sie am 4. August von Melitta Hengel. Die Landesselbstverwaltung der Ungarn-Deutschen bereitet bereits jetzt die Gala der Ungarn-Deutschen Selbstverwaltungen im Januar 2027 vor. Dafür werden noch Auftretende für das Kulturprogramm gesucht. Die ausführlichen Informationen hierzu finden Sie auf www.edu.hu. Unter dem Titel »Das begehrte Prachtstück – Die Kunst von Bélo Gruber« ist zurzeit eine Gedenkausstellung in der Ungarischen Nationalgalerie zu sehen. Das Material ist in 5 Kapitel geteilt. Stillleben, Modelle, Schleppboote, Selbstporträts sowie Ateliers. Das Hauptwerk ist das monumentale, 6 Quadratmeter große Künstleratelier, eine unbeendete Diplomarbeit in Mischtechnik. Die Ausstellung in der Ungarischen Nationalgalerie Festungspaliegebäude B kann bis zum 23. August besichtigt werden. Junge Schreibtalente, aufgepasst! Der Europäische Literaturwettbewerb 2027 lädt Kinder und Jugendliche aus ganz Europa zur Teilnahme ein. Der Wettbewerb wird in 2 Altersgruppen ausgeschrieben, für 8- bis 13-Jährige sowie für 14- bis 18-Jährige. Das diesjährige Motto lautet »Finden«. Einsendeschluss der literarischen Werke ist der 15. Oktober. Maßgeblich sind der Eingang der E-Mail bzw. der Poststempel. Alle weiteren Infos in der Neuen Zeitung Nummer 27. Am 7. und 8. August findet das Waschluter-Rosmarin-Fest statt. Am 7. August erwarten ab 21 Uhr 2 Konzerte die Besucher. Das große Kulturprogramm findet am 8. August ab 15 Uhr statt. Das Programm gestalten der Waschluter Kindergarten und die Paul-Angermann-Grundschule, der Waschluter Gemischtchor, die Tanzgruppe Pergő Rosmarin sowie der Heimatklang-Singkreis aus Városlőd. Daneben erwartet eine Ausstellung zum Thema 35 Jahre Johannskapelle die Interessenten. Ab 17.30 Uhr sorgen die Löder Pump für gute Stimmung und ab 19 Uhr folgt das Konzert der Blaskapelle Ferenc Erkel aus Veszprém. Die Jubiläumsparty der Waschluter Johannskapelle beginnt um 20.30 Uhr. Der Veranstaltungsort ist der Kirchenplatz 4. Alle werden zum Programm herzlich erwartet. Am 7. August wird zum musikalischen Abend ins Heimatmuseum von Soroksár eingeladen. Das Programm beginnt um 19.30 Uhr. Für beste Stimmung sorgen die Kreiner-Freunde. Alle sind herzlich willkommen. Die Selbstverwaltung und die deutsche Selbstverwaltung von Ivan Botjan laden Sie und Ihren Partner, Ihre Familie recht herzlich zum diesjährigen Dorffest und Heimattreffen am 8. August ein. Das Programm beginnt um 15.30 Uhr mit der Heiligen Messe in der katholischen Kirche. Nach der Messe folgt ab 16.30 Uhr das Kulturprogramm im Dorfhaus und nach dem Abendessen spielt das Duo Happiness zum Tanz auf. Alle Interessenten werden herzlich erwartet. Am 9. August wird anlässlich vom Fest der Verklärung des Herrn in der Heiligblut-Wallfahrtsstätte in Bato das Kirchweihfest der Ungarn-Deutschen veranstaltet. Um 9 Uhr findet das Rosenkranzgebet und im Anschluss die eucharistische Anbetung statt. Die Heilige Messe wird ab 10 Uhr von Dr. Cornél Fábry, Weihbischof von Grán,

0: zelebriert. Im Rahmen der Messe findet auch eine Prozession statt. Alle Gläubigen werden herzlich erwartet. Die Fünfkirchner Deutsche Selbstverwaltung und der Lienau-Verein organisieren auch im August noch die Platzkonzerte in fünf Kirchen. Das nächste Konzert findet am 9. August ab 18 Uhr im Hof vom Lienau-Haus in der Munkácsi-Straße 8 in fünf Kirchen statt. Für beste Stimmung sorgt die Blaskapelle aus Magyarszeg. Alle Blasmusikliebhaber sind herzlich willkommen. Wer das Tanzbein schwingen möchte, sollte sich den 29. August bereits jetzt im Kalender anstreichen. Dann findet nämlich in Polen der zweite landesweite schwäbische Jugendball statt. Ein buntes Programm, traditionelle Musik und viel Geselligkeit erwarten hier das Publikum. Auch für den Herbst lohnt es sich bereits jetzt zu planen. Absolutes Muss für Blasmusikfans ist das schwäbische Musikwochenende in Wieland, das für den 11. und 12. September angekündigt ist.
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1: Liebe Hörer, es folgen die Nachrichten, am Mikrofon Christina Arnold. Die historisch niedrigen Pegelstände der Donau bringen nicht nur Probleme für die Schifffahrt, sondern begeistern die Wissenschaft. Archäologen haben im ausgetrockneten Flussbett südlich von Budapest die gut erhaltenen Überreste einer antiken römischen Handelsstation entdeckt. Durch den akuten Wassermangel wurden Münzen, Keramikfragmente und Fundamente von Befestigungsmauern freigelegt, die jahrhundertelang unter Wasser verborgen lagen. Expertenteams arbeiten unter Hochdruck an der Dokumentation, bevor der Wasserstand wieder ansteigt. Astronomiefans weltweit bereiten sich auf ein seltenes Himmelsereignis am 12. August 2026 vor. An diesem Tag wird eine totale Sonnenfinsternis in Teilen Europas zu sehen sein. Die Kernschattenzone verläuft unter anderem über Island, Nordspanien und die Balearen. In Deutschland, Österreich und der Schweiz wird das Spektakel am frühen Abend als partielle Sonnenfinsternis sichtbar sein, bei der der Mond die Sonne im Südwesten bis zu 90% verdeckt. Da das Ereignis kurz vor Sonnenuntergang stattfindet, empfehlen Experten einen erhöhten Standort mit freiem Blick nach Westen. Die Sonnenfinsternis am 12. August ist auch in Ungarn zu sehen, allerdings nur als partielle Sonnenfinsternis. Der Mond wird die Sonne in Ungarn zu etwa 40-45% bedecken. Je weiter westlich man sich im Land befindet, zum Beispiel in der Region Transdanubien, desto größer ist der verdeckte Anteil. Das Ereignis findet am frühen Abend kurz vor Sonnenuntergang statt. Es beginnt in Ungarn gegen 18.30 Uhr und erreicht seinen Höhepunkt um etwa 19.25 Uhr. Da die Sonne zu diesem Zeitpunkt schon sehr tief am Horizont steht, braucht man für die Beobachtung einen erhöhten Standort oder einen Platz mit komplett freier Sicht nach Westen. Eine spezielle Sonnenfinsternisbrille ist für den Augenschutz zwingend erforderlich.
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1: Bis Freitag hält diese Woche die Hitze an, mit Temperaturen bis zu 39 Grad Celsius. Am Wochenende wird es etwas milder, aber auch dann steigen die Temperaturen über 30 Grad. Allerdings werden dann die Nächte etwas angenehmer. Das waren die Nachrichten, gesprochen von Christina Arnold.
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0: Das war ein Blasmusikstück, gespielt vom Jugendauswahlorchester des Landesrates, eingelernt letzte Woche beim Blasmusiklager in Nadasch. Dazu fragten wir als erstes Laszlo Kreis, den Vorsitzenden des Landesrates für Chöre, Kapellen und Tanzgruppen, und zwar nach dem Abschlusskonzert am Samstag.
1: Ich bin jetzt der stolzeste Mann auf der Welt als Vorsitzender des Landesrates, weil was wir heute hier gesehen und gehört haben, das macht mich einfach stolz. Am Anfang, das war heute die 13. Lagercamp, am Anfang haben wir ein ganz anderes Ziel gehabt. Von jedem Blaskapellen haben die jüngeren Talenten geschickt zu unserem Blaskapellencamp. Und nach dem Covid, also nach dem 20, haben wir einfach unser Lagersystem ganz auf dem Grund angefangen. Dafür war eine ganz große Ehre für uns, dass der Herr Sándor Kosás und der Herr Balázs Kozák machen mit. Und heutzutage sind die zwei Personen unser Grundstein für unser Jahu-Lager.
2: Wie kann man das zusammenfassen? Was ist daran neu?
1: Jetzt brauchen wir wieder 15 Jahre, dass die jungen Talenten, Musiker, ungarische Musiker, wieder können dann so nicht nur Polkas, Walzers und Mazurkas spielen, sondern wie früher war, ein paar klassische Stücke auch. Weil das gehört auch dazu. Wenn wir gute Volksmusiker sind, das ist bestimmt dann im Hintergrund, wir sind auch gute klassische Musiker. Diese beiden Style geht Hand in Hand. Und unsere Volksmusik wird immer besser, so wird besser, dass wir ein guter klassischer Musiker auch sind. Und dafür ist Garantie die zwei Personen, Sándor und Balázs.
2: Der Landesrat hat ja mehrere Bereiche, Chöre, Tanzgruppen, Blaskapellen, Jugend und Ältere. Welchen Stellenwert hat in diesem System oder in diesem großen Verein im Landesrat die Blaskapellensektion? Jetzt auch von der Menge her und auch vom Interesse her vielleicht.
1: Wir haben fast 300 Mitgliedsgruppen und davon ist 90 Blaskapellen. Und davon haben wir so 30 Jugendblaskapellen. Die jüngeren Leute, die jungen Musiker, die spielen in Jugendblaskapellen. Und deswegen ist für uns sehr wichtig, für unsere Zukunft, dass die jüngeren Musiker dieses Teil, diese Attitüde, wie man einen guten Walzer, Polka oder Mazurka spielen soll oder ein Ländler, das ist nicht in den Noten. Das können die jungen Leute hier in unserem Camp lernen. Das ist jetzt die 13. Das bedeutet, wir waren schon mehr wie 120 junge Musiker bei uns. Und die letzten 13 Jahre, eine Teile davon sind schon groß geworden, also ein junger Erwachsener. Und die machen schon auch Musik. Und was noch auch ein großer Wert ist, die Netzwerk, die menschliche Netzwerk, was die in unseren Lagern aufbauen. Und dann, ich kann nicht anders sagen, mein Herz lacht, weil das macht uns stolz.
2: Einmal im Norden, einmal im Süden. Welche Wichtigkeit hat diese Abwechslung?
1: Wir planen immer die nächsten 3 Jahre. Jetzt waren wir im Süden. Die nächsten 2 Jahre, ein bisschen sind wir dann westlicher Seite, Gand, und dann wieder im mittleren Ungarn, im Komitat Pest. Im Tag schauen wir dann also die nächstes Jahr und dann übernächstes Jahr.
2: Gibt es auch eine Sammlung der Noten vielleicht? Also da sind ja auch viele Stücke gewesen, die nicht so bekannt sind. Kann man diese Noten vielleicht auch bekommen oder so? Oder nehmen das die Musikanten mit?
1: Unser Repertoire wächst immer, aber 70%, das kommt Lager vom Lager. Also jeder Lager spielen wir 70% die gleiche. Und immer ein kleine Spezialitäten von Umgebung, von Regionalmusik. Da kommt auch ein paar Stücke immer. Das werden wir immer neu lernen. Aber für die jungen Musiker, manchmal müssen wir die Arrange ein bisschen überschreiben. Weil die jungen Musiker können die das noch nicht spielen. Und dann brauchen wir die Version, die da im Lager dann lernen kann. Und dann 2, 5 Jahre später lernen sie schon die im Original Arrange.
2: Spricht man nach so einem Lager, was in diesem Jahr besonders gut war, was man vielleicht im nächsten Jahr anders machen möchte?
1: In dieses Jahr war die größte Herausforderung das Wetter. fast 40 Grad und trotzdem haben wir ein sehr schönes Konzert gehört. Aber wir planen immer 3-5 Jahre schon vorher. Und System, Thematik, das stellt immer Sándor und Balázs zusammen. Und jedes Jahr in unserer Vollversammlung, in unserer Klausurtagung, da besprechen wir immer die fachliche Richtungen, was wir gemacht haben, was wir geplant haben, was wir tun. Das geht in die Richtung, was wir besprochen haben.
2: Wenn man jetzt die Arbeit vom Landesrat sieht, wie alt sind denn zum Beispiel die Helfer bei den Musikanten, also bei in Blasmusik, wie sieht da die Helfergruppe oder die Leitungsgruppe aus? Sind das neue oder auch jüngere oder auch ältere?
1: In unserer Musiksektion ist jetzt ein Generationswechsel auch hinter uns. Und wir sind jetzt die ältere Generation schon, unsere Sektionsleiter Sándor Kosás und Balázs Kozák, dann David Sojmosi, dann der József Fazekas aus Vecsés und der Balázs Ámán aus Süd. Also ist ein Generationswechsel hinter uns. Jetzt haben wir noch 15 Jahre, dann müssen wir auch schon unseren Nachwuchs aufzuziehen.
2: Merkt man denn so einen Aufschwung bei der Blasmusik, also dass mehr Blaskapellen, aktivere Blaskapellen, viele jüngere Blaskapellen da sind? Ist so ein Aufschwung? Von außen her schaut das nach einem Aufschwung aus.
1: Gott sei Dank sieht das so aus, aber wir wissen ganz genau, was im Hintergrund steht. Das ist der größte Kampf gegen den ganz leichtes Spiel, bedeutet Social Medien. Das ist ein ganz leichteres Spiel, nur hin und her Like drücken und dann sind wir schon wieder eine nächste Like. Das haben wir auch schon gemacht. Aber zu musizieren, das sieht was ganz anderes. Da sollen wir hinsetzen. Unsere Instrumente müssen wir oft nehmen. Da müssen wir üben, üben und Übung machen. Und vielleicht danach kommt etwas raus. Da müssen wir wieder üben. Und einmal spüren wir schon in unserer Seele, dass jetzt haben wir schon etwas getan. Aber dann ist schon 6 Jahre schon hinter uns. Also das ist ein ganz hartes Arbeit, ein hartes Kampf. Aber wie wir heute gesehen haben, die ungarisch-deutschen Musiker, die heute hier gespielt haben, wir können schon ein bisschen ruhig sein, weil wir haben schon unsere Zukunft gefunden und die machen das.

0: Es war auch ein Musikstück gespielt vom Jugendauswahlorchester des Landesrates. Einer der Musiklehrer beim Blasmusiklager in Nadasch für ungarische Jugendliche war Sándor Kosás, der selbst auch mitspielte beim Abschlusskonzert. Nach dem Gespräch folgt noch ein Lied von dieser Veranstaltung.
1: Das war aber recht schön. Mit den Jugendlichen zusammenarbeiten ist eine große Aufgabe. Für uns ältere Musiker auch, aber für die Kinder auch. Wir haben schwere Stücke auch. Wir haben ein bisschen leichter und gemütliche Stücke auch. Im Lager haben wir alles sowas gelernt von unseren musikalischen Wurzeln von ganz Ungarn, kann man sagen. Sonst, wir haben Stücke mitgebracht von Osten und von Süden, von Norden, von Westen. Wir haben auch neue Stücke auch mit den Kindern gelernt. Mit den Jugendlichen, kann man sagen. Sonst im Lager sind von 10 Jahren bis 20 Jahren Jugendlichen zusammen gewesen.
2: Sie saßen auch in der Kapelle und haben mitgespielt. Wie war das denn?
1: Ja, auf diese Woche habe ich mit der Kapelle zusammengespielt. Sonst mir auch ein bisschen Spaß und dann kann ich sowas zeigen, was dem Jugendlichen etwas guter Theater kann ich geben.
2: Was war der Grund dafür oder ist es immer so in diesem Lager, dass Sie mitspielen?
1: Na, letztes Jahr haben wir, wenn wir sind in Bogla, in Wertersburger gewesen, sonst da habe ich einige Stücke auch dirigiert, aber jetzt habe ich gedacht, wäre besser, wenn der Bolaj alleine dirigieren werden. Und wenn mir was nicht gefällt so, dann habe ich gesagt, etwas anderes, etwas leichter, etwas langsamer, etwas schneller und sowas.
2: Wie kann man denn Ihre Aufgabe zusammenfassen? Ist das auch die Vorbereitung, sind es auch die Noten, die Auswahl?
1: Meine Aufgabe hauptsächlich die Noten arrangieren. Also heute Abend ungefähr 16 Stücke gespielt. Davon habe ich ungefähr 12 Stücke selber arrangiert. Haben wir 2 Stücke aus Österreich und Deutschland gespielt und 2 Stücke aus der Gegend, sonst sind von Ofal und von Petschwa.
2: Arrangieren, erklären wir das ein bisschen. Was heißt denn das genau?
1: Arrangieren, die Noten zusammenstellen und wenn die alten Noten, natürlich, das kommt vor, einige Fehler dabei sind, und das muss ich verbessern, das muss ich hören, das muss ich notieren und so weiter. Das ist nur spezielle Arbeit.
2: Ja, aber diese Noten sind ja nicht unbedingt für 32 Musiker schon vorbereitet. Das müssen Sie dann so richten, 5 Trompeten, ja, und so weiter.
1: So kann man sagen, die Noten, was wir haben, die sind solche Arrangierungen, ungefähr 2 Klarinetten, 2 Flügelhörner, 2 Tenor- und Baritonhörner, Bass und Schlagzeug und Begleitung, aber etwas größere Kapelle muss man ein bisschen etwas verändern und verbessern.
2: Was war denn in diesem Jahr vielleicht hervorzuheben?
1: Letztes Jahr, wenn wir in Bogla gewesen, war es ein bisschen weniger dabei. Ich kenne also die Jugendlichen schon von früher Jahren, aber wir haben auch neue Musiker gehabt.
2: Durchschnittlich, wie lange sind Sie schon Schüler, diese Musikanten? Wie lange lernen Sie schon?
1: Verschiedener, sonst. Wir haben, der Boller ist sein Sohn, der Arne heißt er. Er ist nur 10 Jahre alt, spielt ungefähr 3-4 Jahre mit seinem Instrument, aber die ältesten Jugendlichen sind etwas mehr.
2: Was ist das Mindestniveau, was man leisten muss, um hier mitmachen zu können?
1: Schwer zu sagen. Also wenn wir zusammenkommen, wir möchten hören, wie viel Leistungen können sie also spielen. Und wenn leichte Aufgabe oder etwas schwere Aufgabe können wir geben.
2: Das ist Jugendauswahlorchester des Landesrates. Welche Aufgaben hat dieses Orchester noch im Jahr vielleicht?
1: Wir probieren also für die Zukunft neue Musikstücke auswählen und die Noten für die Kinder schicken. Und wenn wir nächstes Mal treffen, nächstes Jahr, dann können sie ein bisschen üben und dann geht die Arbeit weiter.
2: Warum ist es wichtig, dass einmal im Norden und einmal im Süden?
1: Wenn die Freundschaften zusammen, also von Norden und von Süden zusammenkommen, wir geben also Möglichkeiten dafür, wo die nördlichen und die südlichen Kinder treffen können. Und ist es besser, neue Gegend kennenzulernen.

Ich bin Luca Trubac, ich bin 14 Jahre alt. Ich komme vom Tamashi. Ich spiele Klarinett. Ich spiele 8 Jahre. Diese Woche war sehr super. Ich komme in dieses Lager seit 3 Jahren. Es ist alles super. Ich mag schwäbische Musik sehr. Meine Lieblings ist Schremtalpolka. Ich spiele 2 Jahre. Die Stimmung war gut.

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1: Die Meldungen aus dem ungarndeutschen Bereich hören Sie am 4. August von Melitta Hengel. Die Landesselbstverwaltung der Ungarndeutschen bereitet bereits jetzt die Gala der Ungarndeutschen Selbstverwaltungen im Januar 2027 vor. Dafür werden noch Auftretende für das Kulturprogramm gesucht. Die ausführlichen Informationen hierzu finden Sie auf www.edu.hu. Unter dem Titel »Das begehrte Prachtstück – Die Kunst von Bélo Gruber« ist zurzeit eine Gedenkausstellung in der Ungarischen Nationalgalerie zu sehen. Das Material ist in 5 Kapitel geteilt. Stillleben, Modelle, Schleppboote, Selbstporträts sowie Ateliers. Das Hauptwerk ist das monumentale, 6 Quadratmeter große Künstleratelier, eine unbeendete Diplomarbeit in Mischtechnik. Die Ausstellung in der Ungarischen Nationalgalerie Festungspaliegebäude B kann bis zum 23. August besichtigt werden. Junge Schreibtalente, aufgepasst! Der Europäische Literaturwettbewerb 2027 lädt Kinder und Jugendliche aus ganz Europa zur Teilnahme ein. Der Wettbewerb wird in 2 Altersgruppen ausgeschrieben, für 8- bis 13-Jährige sowie für 14- bis 18-Jährige. Das diesjährige Motto lautet »Finden«. Einsendeschluss der literarischen Werke ist der 15. Oktober. Maßgeblich sind der Eingang der E-Mail bzw. der Poststempel. Alle weiteren Infos in der Neuen Zeitung Nummer 27. Am 7. und 8. August findet das Waschluter Rosmarinfest statt. Am 7. August erwarten ab 21 Uhr 2 Konzerte die Besucher. Das große Kulturprogramm findet am 8. August ab 15 Uhr statt. Das Programm gestalten der Waschluter Kindergarten und die Paul-Angermann-Grundschule, der Waschluter Gemischtchor, die Tanzgruppe Pergő Rosmarink sowie der Heimatklang-Singkreis aus Városlőd. Daneben erwartet eine Ausstellung zum Thema 35 Jahre Johannskapelle die Interessenten. Ab 17.30 Uhr sorgen die Löder Pump für gute Stimmung und ab 19 Uhr folgt das Konzert der Blaskapelle Ferenc Erkel aus Veszprém. Die Jubiläumsparty der Waschluter Johannskapelle beginnt um 20.30 Uhr. Der Veranstaltungsort ist der Kirchenplatz 4. Alle werden zum Programm herzlich erwartet. Am 7. August wird zum musikalischen Abend ins Heimatmuseum von Soroksár eingeladen. Das Programm beginnt um 19.30 Uhr. Für beste Stimmung sorgen die Kreiner Freunde. Alle sind herzlich willkommen. Die Selbstverwaltung und die deutsche Selbstverwaltung

0: Medizin úr von Dr. Kornél Fábri, Weihbischof von Gran, Budapest zelebriert. Im Rahmen der Messe findet auch eine Prozession statt. Alle Gläubigen werden herzlich erwartet. Die fünf Kirchner Deutsche Selbstverwaltung und der Lienau-Verein organisieren auch im August noch die Platzkonzerte in fünf Kirchen. Das nächste Konzert findet am 9. August ab 18 Uhr im Hof vom Lienau-Haus in der Munkácsi-Straße 8 in fünf Kirchen statt. Für beste Stimmung sorgt die Blaskapelle aus Magyarszeg. Alle Blasmusikliebhaber sind herzlich willkommen. Wer das Tanzbein schwingen möchte, sollte sich den 29. August bereits jetzt im Kalender anstreichen. Dann findet nämlich in Polen der zweite landesweite schwäbische Jugendball statt. Ein buntes Programm, traditionelle Musik und viel Geselligkeit erwarten hier das Publikum. Auch für den Herbst lohnt es sich bereits jetzt zu planen. Absolutes Muss für Blasmusikfans ist das schwäbische Musikwochenende in Wieland, das für den 11. und 12. September angekündigt ist.
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1: Liebe Hörer, das deutsche Programm ist für heute fast zu Ende. Ich bedanke mich für die Aufmerksamkeit. Heute ging es um die Rumäniendeutschen und um die Blasmusikwoche des Landesrates für Jugendliche in Nadas letzte Woche. Am Mikrofon hörten Sie für heute Christina Arnold. Ich wünsche Ihnen einen wunderbaren Nachmittag und eine schöne Woche noch. Seien Sie morgen ab 10 Uhr wieder mit dabei, wenn es heißt Treffpunkt am Vormittag. Alles Gute, bis zum nächsten Mal.

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3: Eine neue Woche beginnt, liebe Hörer, und pünktlich um 10 Uhr meldet sich wieder Treffpunkt am Vormittag im Programm. Zur neuesten Sendung vom Deutschen Landesprogramm begrüßt Sie Melitta Hengel am Mikrofon. Der Tonmeister ist heute Laszlo Strasser. Über die folgenden drei Themen möchten wir Ihnen in den folgenden zwei Stunden berichten. Bereits zum 25. Mal wurde am 25. und 26. Juli das Blaufärberfestival in Großnarath veranstaltet. Wir bringen Ihnen einen Auszug aus der Festrede von Ibolya Engländer Hopp und Sie können auch zwei Gespräche mit Gisela Zsivkovic und Csilla Erb-Merkler hören. Danach wird Albin Lukács Wissenswertes und Interessantes zum Schweizer Nationalfeiertag am 1. August zusammenfassen. Und wie immer am Montag ermöglichen wir Ihnen auch heute einen Einblick in die morgige Sendung von Unser Bildschirm. Diese Themen und aktuelle Informationen bieten wir Ihnen am 3. August natürlich wie immer mit schöner Musik. Bleiben Sie mit dabei, ich wünsche Ihnen einen schönen Vormittag mit uns.

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1: Partielle Sonnenfinsternis im August über Ungarn sichtbar. Kühlprogramm des Budapester Zoos im Einsatz. Erdbeben in der Region Neapel. Es folgen die Nachrichten. Am Mikrofon begrüßt Sie Melitta Hengel. Partielle Sonnenfinsternis im August über Ungarn sichtbar. Am 12. August wird von Ungarn aus eine partielle Sonnenfinsternis zu beobachten sein. Das seltene Himmelsereignis findet am frühen Abend statt. Bei einer partiellen Sonnenfinsternis schiebt sich der Mond vor die untergehende Sonne und bedeckt aus Sicht Ungarns einen großen Teil der Sonnenscheibe, teilte das Schwabhegy-Observatorium mit. Die Einrichtung erklärte, dass die Sonnenfinsternis nahe am westlichen Horizont stattfinden wird. Für die Beobachtung sei daher ein vollständig freier Blick in Richtung Westen notwendig. Das Ereignis dürfe nur mit geeigneten Schutzvorrichtungen für die Sonnenbeobachtung oder mit einem speziellen Sonnenfilter betrachtet werden. Am 12. August wird in mehreren Teilen der Welt eine totale Sonnenfinsternis sichtbar sein, darunter in Grönland, Island und einigen Regionen Spaniens. Am selben Abend erreichen außerdem die Perseiden ihren Höhepunkt und auch die Halbphase der Venus wird beobachtbar sein. Von Ungarn aus war zuletzt am 31. Mai 2003 eine ähnliche horizontnahe Sonnenfinsternis bei Sonnenuntergang zu sehen. Eine vergleichbare, bei Sonnenuntergang sichtbare Sonnensichel wird von Ungarn aus erst wieder am 21. Juni 2039 auftreten. Kühlprogramm des Budapester Zoos im Einsatz. Angesichts der extremen Hitzewelle mit Temperaturen von bis zu 40 Grad in Ungarn setzt der Budapester Zoo und Botanische Garten auf gezielte Maßnahmen. Das Konzept basiert auf dem Prinzip der Unterstützung der natürlichen Regulationsmechanismen der Tiere. Zwar gehöre Hitze in jedem Sommer zum Standardprogramm des Zoos, in den vergangenen Jahren sei die Zahl der extremen Hitzetage jedoch spürbar gestiegen. Umso wichtiger sei es geworden, die Haltungsbedingungen der Tiere kontinuierlich an diese Umstände anzupassen. Die Basis aller Maßnahmen bildet die Unterstützung der natürlichen Verhaltensweisen und der Biologie der Tiere. Die Gehege des Zoos sind daher so konzipiert, dass den Bewohnern stets sowohl sonnige als auch schattige sowie windgeschützte und windexponierte Bereiche zur Verfügung stehen. Viele Tierarten haben zudem Zugang zu eigenen Becken. Neben der Gestaltung des Geheges es werden im Zoo auch weitere Möglichkeiten genutzt, um die Tiere im Sommer abzukühlen, so etwa Wasserduschen, Sonnensegel oder Nebelduschen sowie auch die beliebten in Eis gefrorenen Nahrungsmittel. Erdbeben in der Region Neapel. Das Gebiet rund um die süditalienische Großstadt Neapel ist am Wochenende von einem starken Erdbeben erschüttert worden. Mit einer Stärke von 4,7 war es in diesem Gebiet das heftigste Beben seit etwa 40 Jahren. Nach Angaben der Behörden wurden in der Region mindestens 21 Menschen verletzt. Häuser und Kirchen wurden beschädigt, Felsbrocken stürzten auf Straßen. Der Zugverkehr im Raum Neapel wurde für Sicherheitsüberprüfungen vorübergehend eingestellt. Aus Angst vor Nachbeben verbrachten viele Anwohner die Nacht auf Samstag im Freien. Die Region um Neapel wird auch als Supervulkan bezeichnet. Weil sich unterirdisch Magma und Gase stauen, hebt und senkt sich der Erdboden dort seit Jahren und der Vorgang wird immer wieder von teils schweren Erdbeben begleitet.
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1: Die aktuelle Hitzewelle hält Ungarn auch am Montag noch fest. Tagsüber erwartet uns viel Sonnenschein und trockenes Wetter. Vereinzelt bilden sich kleinere Wolken, doch Niederschlag ist nicht wahrscheinlich. Der südliche Wind nimmt etwas zu, doch auch so steigen die Temperaturen zwischen 35 bis 40 Grad. Das waren die Nachrichten, gesprochen von Melitta Hengel.
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0: Sie hören das deutsche Landesprogramm Treffpunkt am Vormittag. Am Wochenende vom 25. und 26. Juli wurde zum 25. Mal das Blaufärberfestival in Großnarath veranstaltet. Ibolyo Engländerhoek hielt beim Kulturprogramm die Festrede und aus dieser folgt nun ein Auszug bei uns.
1: Narath, wie wir das in Parat sagen, ist zum Symbol der Blaufärberei geworden. Und das ist dem Blaufärbermeister Johann Schardi zu verdanken, der mit einer Hingabe sein Werk betrieben hat, das beispielhaft ist. Er konnte mit einer solchen Begeisterung über seinen Beruf, man kann es ruhig sagen Kunst, sprechen, dass er alle, die ihm anhörten, angesteckt und begeistert hat. Er besaß einen reichen Musterschatz und seine Sammlung historischer Druckmodel galt als einzigartig, welche er mit Mustern aus eigener Herstellung bereicherte. Wir können dankbar sein, dass sein Sohn sein Erbe übernommen hat und es der Jugend auch durch Ideen wie dieses Wettbewerb, das wir heute gesehen haben, eröffnet haben, näher bringt. Dadurch bleibt Braudruck nicht nur ein Stoff oder eine Technik, die wir von unseren Vorfahren vererbt bekommen haben, sondern wird lebendig und einzigartig. Blaufärberei gehörte zu früheren Zeiten zum Alltag des Ungarndeutschtums. Die Werktagskleidung wurde wegen ihrer Robustheit und Schmutzempfindlichkeit gewöhnlich aus Blaufärberstoff hergestellt. Die Technik kam im 18. Jahrhundert nach Mitteleuropa und wurde rasch zu einem festen Bestandteil des Handwerks und der Volkstrachten in den deutschen Siedlungsgebieten Ungarns, wie etwa in der Branau, Tolnau und im Budapester Umland. In manchen Gebieten wurden die Ungarndeutschen auch deshalb blaue Schwaben genannt. Meine Großmutter hätte nicht gedacht, dass ihr Färbischgewand oder die Brustschürze von meinem Opa einmal so einen großen Urwert wird holen. Dass es sogar in die repräsentative Liste des immateriellen Kulturerbes der Menschheit, des UNESCO-Welterbes aufgenommen wird.
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0: Das Blaufärberfestival in Großnarad blickt in diesem Jahr auf eine 25-jährige Geschichte zurück. Wir baten Gisela Živković, die Ideengeberin vom Festival, uns über die Anfänge zu erzählen.
1: Vor mittlerweile 25 Jahren hat hier in Großnarad eine sehr schöne Geschichte begonnen. Was hat vor 25 Jahren angefangen?
2: Ja, es war so, da waren zwei Journalisten aus Deutschland da, bei Schadianos Maci. Und dann, wir haben gerade Hochzeit gehabt. Mein Sohn und ich haben gesagt, sie sollen rüberkommen. Und das hat ihnen sehr gefallen. Und dann haben sie gesagt, ja, wir machen ein Buch vom Polyglot Reiseführer und da kriegt Großnarad ein halbes Zeit. Oh, habe ich gesagt, das ist super. Und dann da habe ich gedacht, Mensch, etwas müssen wir machen, dass da im Sommer auch da ein Festival gibt. Und die Busse kommen zum Schadianos Baci, die kommen wieder, Polyglot Reiseführer davon. Habe ich gedacht, also da kann nur Schadianos Baci und Blaufärber. So bin ich rübergegangen zum Janos Baci, die Uzineni, haben wir uns zum Tritt hingesessen und dann sagte Janos, ja, ja, das machen wir. Gut, und dann haben wir dann Bürgermeister gesagt und okay, so hat es eigentlich angefangen.
1: Wie ging es dann los? Ein Festival zu organisieren ist keine so einfache Aufgabe. Was waren die ersten Aufgaben? Wie hat man angefangen?
2: Wie? Also, da war noch eine Zeitung Praktiker. Und da habe ich reingeschrieben, dass wir hier dann ein Festival machen wollen und da können wir dann Kleider einzeigen oder Kleiderstücke oder etwas. Und dann sind die Pakete gekommen und wir ausgepackt, weißt du, alles aufgeschrieben und dann wieder dann hergemacht. Also das war wirklich wahnsinnig viel schöner. Das war 2 Jahre und dann haben sie Praktiker weggemacht, war nicht mehr da und dann haben wir etwas anderes angefangen. Also so war es das erste Mal.
1: Die Grundidee war ja der Blaufärberstoff. Welche Aufgaben konnte dann die Werkstatt übernehmen?
2: Der junge Janos, also wir sind sehr, sehr froh, dass er das übergenommen hatte und er hat sehr viel Ideen. In mehreren Vereinen ist er dann Mitglied und er geht in Budapest und überall hin. Dann hat er viele, viele Kontakte, hat neue Ideen und so ist das gekommen, dass wir schon vor 4 Jahren angefangen haben mit dieser Modeschau.
1: Wie waren die ersten Festivals? Gab es große Unterschiede zu dem, was wir heute erleben können?
2: Hat eigentlich ein bisschen, ja, weil wir haben Gastronomie selber gemacht. Da war eine große Zusammenhaltung. Dann haben wir Strudel gemacht. Der große Saal war voll, so 30, 40 Frauen, die Strudel gemacht haben. Draußen haben sie gefülltes Kraut, Krautnudel dann gemacht. Und also es war schön, dass fast ein halbes Dorf da war. Aber ich habe jetzt heute gesehen, dass sind auch wieder sehr viele, die mithelfen. Und da bin ich sehr froh.
1: Wenn wir ein bisschen über diese 25 Jahre sprechen, was waren die größeren Meilensteine in der Geschichte dieses Festivals?
2: Oh, das ist eine schwere Frage. Kann ich gerade nicht sagen. Also,
1: es gibt zu vieles, was schön war.
2: Ja, immer war etwas Schönes da und immer war etwas Neues da. Immer viele Leute. Was mich jetzt wieder freut, dass immer mehr Leute sind, die in Blaufärbertracht oder ein Stück Blaufärber anziehen.
1: Und vor einigen Jahren ist auch die Idee gekommen, dass man auch eine Modenschau macht, danach auch eine Ausschreibung, dass sich auch Hobby oder auch wirklich Näherinnen anmelden können und eigene Kleider auch hierher schicken können. Wie ist diese Idee gekommen? Also wer hatte sozusagen die Grundidee?
2: Die Grundidee ist von der jungen Schadianos gekommen und seine Frau, sie hilft auch immer mit. Und sie haben es gedacht, also wie wäre es, wenn wir diese Modeschau machen würden? Und so vor 4 Jahren haben wir das eigentlich angefangen und es klappt super.
1: Wenn du jetzt selbst ein bisschen auf diese Zeit zurückblickst, was waren für dich die schönsten Erlebnisse?
2: Schönste Erlebnisse. Also ich war hier im Kulturhaus bis 2002 und das habe ich in 1999 angefangen. Die schöne Zeit waren damals. Wir haben einen Verein, Donyarad Krusnarad Ungardeutsche Verein, die ich seit 1994 führe. Und eigentlich war ich immer dabei. also dass ich dann Rente gegangen bin oder in Mohács noch gearbeitet habe. So war ich immer dabei, das ein bisschen organisieren. Aber jetzt will ich ein bisschen zurückziehen.
1: Das Festival soll ja immer weitergehen. Was wünscht man sich vielleicht für die kommenden 5 Jahre?
2: Was ich wünsche? Also eigentlich werden wir jetzt für unseren Verein ganz junge Leute da wählen nach 2 Wochen. Und sie haben jetzt schon ganz neue Idee, was sie machen wollen. Und ich freue mich. Also sie haben gesagt, dass sie die alte Tradition weiterführen wollen, aber ein bisschen anders und ein bisschen modernisieren und immer etwas Neues reinbringen. Und das ist eigentlich sehr gut.
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1: Es folgen die Meldungen aus dem ungarndeutschen Bereich am 3. August, gesprochen von Melitta Hengel. Die Landesselbstverwaltung der Ungarndeutschen bereitet bereits jetzt die Gala der Ungarndeutschen Selbstverwaltungen im Januar 2027 vor. Dafür werden noch Auftretende für das Kulturprogramm gesucht. Die ausführlichen Informationen hierzu finden Sie auf www.edu.hu. Unter dem Titel »Das begehrte Prachtstück, die Kunst von Bélo Gruber« ist zurzeit eine Gedenkausstellung in der Ungarischen Nationalgalerie zu sehen. Das Material ist in 5 Kapitel geteilt. Stillleben, Modelle, Schleppboote, Selbstporträts sowie Ateliers. Das Hauptwerk ist das monumentale, 6 Quadratmeter große Künstleratelier, eine unbeendete Diplomarbeit in Mischtechnik. Die Ausstellung in der Ungarischen Nationalgalerie Festungspaliegebäude B kann bis zum 23. August besichtigt werden. Junge Schreibtalente, aufgepasst! Der Europäische Literaturwettbewerb 2027 lädt Kinder und Jugendliche aus ganz Europa zur Teilnahme ein. Der Wettbewerb wird in 2 Altersgruppen ausgeschrieben, für 8- bis 13-Jährige sowie für 14- bis 18-Jährige. Das diesjährige Motto lautet »Finden«. Einsendeschluss der literarischen Werke ist der 15. Oktober. Maßgeblich sind der Eingang der E-Mail bzw. der Poststempel. Alle weiteren Infos in der Neuen Zeitung Nummer 27. Am 7. und 8. August findet das Waschluter-Rosmarin-Fest statt. Am 7. August erwarten ab 21 Uhr 2 Konzerte die Besucher. Das große Kulturprogramm findet am 8. August ab 15 Uhr statt. Das Programm gestalten der Waschluter Kindergarten und die Paul-Angermann-Grundschule, der Waschluter Gemischtchor, die Tanzgruppe Pergő Rosmarin sowie der Heimatklangsingkreis aus Városlőd. Daneben erwartet eine Ausstellung zum Thema 35 Jahre Johannskapelle die Interessenten. Ab 17.30 Uhr sorgen die Löderpum für gute Stimmung und ab 19 Uhr folgt das Konzert der Blaskapelle Ferenc Erkel aus Veszprém. Die Jubiläumsparty der Waschluter Johannskapelle beginnt um 20.30 Uhr. Der Veranstaltungsort ist der Kirchenplatz 4. Alle werden zum Programm herzlich erwartet. Am 7. August wird zum musikalischen Abend ins Heimatmuseum von Soroksár eingeladen. Das Programm beginnt um 19.30 Uhr. Für beste Stimmung sorgen die Kreiner-Freunde. Alle sind herzlich willkommen. Die Selbstverwaltung und die deutsche Selbstverwaltung von Ivan Botjan laden Sie und Ihren Partner, Ihre Familie recht herzlich zum diesjährigen Dorffest und Heimattreffen am 8. August ein. Das Programm beginnt um 15.30 Uhr mit der Heiligen Messe in der katholischen Kirche. Nach der Messe folgt ab 16.30 Uhr das Kulturprogramm im Dorfhaus und nach dem Abendessen

0: dich erwartet. Die Fünfkirchner Deutsche Selbstverwaltung und der Lienau-Verein organisieren auch im August noch die Platzkonzerte in fünf Kirchen. Das nächste Konzert findet am 9. August ab 18 Uhr im Hof vom Lienau-Haus in der Munkácsi-Straße 8 in fünf Kirchen statt. Für beste Stimmung sorgt die Blaskapelle aus Magyarszeg. Alle Blasmusikliebhaber sind herzlich willkommen. Wer das Tanzbein schwingen möchte, sollte sich den 29. August bereits jetzt im Kalender anstreichen. Dann findet nämlich in Polen der zweite landesweite schwäbische Jugendball statt. Ein buntes Programm, traditionelle Musik und viel Geselligkeit erwarten hier das Publikum. Auch für den Herbst lohnt es sich bereits jetzt zu planen. Absolutes Muss für Blasmusikfans ist das schwäbische Musikwochenende in Wieland, das für den 11. und 12. September angekündigt ist.
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1: Partielle Sonnenfinsternis im August über Ungarn sichtbar. Kühlprogramm des Budapester Zoos im Einsatz. Erdbeben in der Region Neapel. Es folgen die Nachrichten. Am Mikrofon begrüßt Sie Melitta Hengel. Partielle Sonnenfinsternis im August über Ungarn sichtbar. Am 12. August wird von Ungarn aus eine partielle Sonnenfinsternis zu beobachten sein. Das seltene Himmelsereignis findet am frühen Abend statt. Bei einer partiellen Sonnenfinsternis schiebt sich der Mond vor die untergehende Sonne und bedeckt aus Sicht Ungarns einen großen Teil der Sonnenscheibe, teilte das Schwabhegy-Observatorium mit. Die Einrichtung erklärte, dass die Sonnenfinsternis nahe am westlichen Horizont stattfinden wird. Für die Beobachtung sei daher ein vollständig freier Blick in Richtung Westen notwendig. Das Ereignis dürfe nur mit geeigneten Schutzvorrichtungen für die Sonnenbeobachtung oder mit einem speziellen Sonnenfilter betrachtet werden. Am 12. August wird in mehreren Teilen der Welt eine totale Sonnenfinsternis sichtbar sein, darunter in Grönland, Island und einigen Regionen Spaniens. Am selben Abend erreichen außerdem die Perseiden ihren Höhepunkt und auch die Halbphase der Venus wird beobachtbar sein. Von Ungarn aus war zuletzt am 31. Mai 2003 eine ähnliche horizontnahe Sonnenfinsternis bei Sonnenuntergang zu sehen. Eine vergleichbare, bei Sonnenuntergang sichtbare Sonnensichel wird von Ungarn aus erst wieder am 21. Juni 2039 auftreten. Kühlprogramm des Budapester Zoos im Einsatz. Angesichts der extremen Hitzewelle mit Temperaturen von bis zu 40 Grad in Ungarn setzt der Budapester Zoo und Botanische Garten auf gezielte Maßnahmen. Das Konzept basiert auf dem Prinzip der Unterstützung der natürlichen Regulationsmechanismen der Tiere. Zwar gehöre Hitze in jedem Sommer zum Standardprogramm des Zoos, in den vergangenen Jahren sei die Zahl der extremen Hitzetage jedoch spürbar gestiegen. Umso wichtiger sei es geworden, die Haltungsbedingungen der Tiere kontinuierlich an diese Umstände anzupassen. Die Basis aller Maßnahmen bildet die Unterstützung der natürlichen Verhaltensweisen und der Biologie der Tiere. Die Gehege des Zoos sind daher so konzipiert, dass den Bewohnern stets sowohl sonnige als auch schattige sowie windgeschützte und windexponierte Bereiche zur Verfügung stehen. Viele Tierarten haben zudem Zugang zu eigenen Becken. Neben der Gestaltung des Geheges es werden im Zoo auch weitere Möglichkeiten genutzt, um die Tiere im Sommer abzukühlen, so etwa Wasserduschen, Sonnensegel oder Nebelduschen sowie auch die beliebten in Eis gefrorenen Nahrungsmittel. Erdbeben in der Region Neapel. Das Gebiet rund um die süditalienische Großstadt Neapel ist am Wochenende von einem starken Erdbeben erschüttert worden. Mit einer Stärke von 4,7 war es in diesem Gebiet das heftigste Beben seit etwa 40 Jahren. Nach Angaben der Behörden wurden in der Region mindestens 21 Menschen verletzt. Häuser und Kirchen wurden beschädigt, Felsbrocken stürzten auf Straßen. Der Zugverkehr im Raum Neapel wurde für Sicherheitsüberprüfungen vorübergehend eingestellt. Aus Angst vor Nachbeben verbrachten viele Anwohner die Nacht auf Samstag im Freien. Die Region um Neapel wird auch als Supervulkan bezeichnet, weil sich unterirdisch Magma und Gase stauen, hebt und senkt sich der Erdboden dort seit Jahren und der Vorgang wird immer wieder von teils schweren Erdbeben begleitet.
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1: Die aktuelle Hitzewelle hält Ungarn auch am Montag noch fest. Tagsüber erwartet uns viel Sonnenschein und trockenes Wetter. Vereinzelt bilden sich kleinere Wolken, doch Niederschlag ist nicht wahrscheinlich. Der südliche Wind nimmt etwas zu, doch auch so steigen die Temperaturen zwischen 35 bis 40 Grad. Das waren die Nachrichten, gesprochen von Melitta Hengel.
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0: Schöne Musik und Themen aus dem Leben der Ungarn-Deutschen. Das ist Treffpunkt am Vormittag, auch am 3. August 2026. Vor etwas mehr als einer Woche fand zum 25. Mal das Blaufärberfestival in Großnarad statt. In der Organisation übernimmt Cillo Erb-Merkler jedes Jahr eine wichtige Rolle. So baten wir sie, uns vom Festival zu erzählen.
1: 25 Jahre, ein Vierteljahrhundert, es schon auszusprechen, ist eine riesige Zahl. Es mitzuerleben und mitzugestalten ist, glaube ich, noch viel wichtiger und viel schöner. 25 Jahre Blaufärberfestival, was für ein Programm gab es in diesem Jahr?
2: Also wir sind sehr stolz darauf, dass wir hier in Großnarad organisieren könnten, schon 25. Mal. Zweitägige Programme bieten wir oder empfehlen wir für die Gäste. Viele Tanzgruppen, Chöre, Kapellen, Solisten, Duos kommen in den zwei Tagen und werden ihre Kulturprogramme vorstellen auf der Festbühne. Und natürlich gibt es noch am Sonntagmorgen ein fröhliches Wecken. Das machen die Schomberger Dorfmusikanten. Am Sonntag und am Samstagabend werden wir Straßenbälle halten. Am Sonntagabend spielt die Sommererjungskapelle und am Samstagabend spielt die Bistexet-Kapelle.
1: Das Blaufärberfestival ist ja eines der größten ungarn-deutschen Festivale der Veranstaltungen hier in der Region oder auch landesweit, kann man so sagen. Wie entscheidet man Jahr für Jahr, welches Programm man zusammenstellt?
2: Ja, wir haben immer eine große Aufgabe, solche neue Elemente hineinzubringen, was noch nicht war. Das möchten wir so machen, jedes Jahr. Und natürlich, jetzt gibt es schon vierte Mal die Modenschau. Das heißt, Herr Johann Schardy hat schon vierte Mal die Ausschreibung ausgeschrieben. Ich glaube, das war schon im Februar verfügbar. Das heißt, moderne Blaufärberstoffe oder moderne Kleidungsstücke und traditionelle Kleidungsstücke natürlich. In diesem Jahr haben wir circa 30 Kleidungsstücke bekommen, aber war dabei Tragtasche und ein Nähkörbchen auch dabei. Das sieht ganz wunderbar aus. Und natürlich, das stellen wir für die Gäste, eine Modenschau. Das zeigen wir zwei Teilen, machen wir das auf der Festbühne und werden wir am Abend eine Bewerbung geben. Und diese Ergebnisse werden mit einem Urkunde und natürlich Geschenke dazu geben.
1: Kommen diese Werke, diese eingereichten Werke eher aus der Umgebung oder kann man auch sagen, dass sich auch landesweit Leute dafür interessieren?
2: Das bekommen wir landesweit, diese Werke, das können wir sagen.
1: Von woher ungefähr hat man Werke bekommen?
2: Von Komitat Békés, von Komitat Nógrád, von Komitat Branau, Budapest auch. Und die zweiköpfige Jury hat schon in der Mitte Juli ihre Entscheidungen getroffen. Das heißt, sie haben drei Plätze ausgewählt und natürlich noch vier Sonderpreise. Und wir werden noch am Nachmittag Publikumspreis suchen. Das Publikum kann seine Stimme abgeben und natürlich dann können wir es auch dazu geben.
1: Im Mittelpunkt vom ganzen Festival steht ja der Blaufärberstoff und in Verbindung damit gibt es jetzt auch eine aktuelle Ausstellung. Was sieht man hier?
2: Jetzt sehen wir heute diese Kleidungsstücke, die wir am Anfang schon gesehen haben oder betragen haben. Die Leute, die Kindertanzgruppe, die Erwachsenentanzgruppe und natürlich unser Chor auch. Und ich kann sagen, das sieht heute wunderschön aus.
1: Woher kam diese Idee, dass man 25 Jahre auch in Form von Kleidungsstücken ein bisschen zeigen möchte?
2: Wir haben das gedacht, dass früher Herr Johann Schardy diese Stoffe gefärbt hat. Das sollen wir wieder zeigen. Und natürlich Junior Herr Johann Schardy, er macht auch schöne Blaufärberstoffe weiter oder färbt weiter. Und diese zwei, jetzt kann man angucken oder ansehen hier.
1: Du hast erwähnt, bei jedem Festival versucht man auch eine Neuigkeit anzubieten. Was ist in diesem Jahr das ganz Besondere?
2: Ja, diese Ausstellung kann ich sagen, das ist ein neues Element. Und immer haben wir neue Kontakte geknüpft. Das heißt, wir Patchwork-Frauen, sie haben ein Gilt für Herr Johann Schardy genäht. Er war 90 Jahre alt und wir haben immer mit dem Oldtimer-Autos einen Umzug gemacht. Etwas für die Jungs, jüngere Generationen. Und natürlich für die Kinder haben wir interaktive Beschäftigungen und natürlich Basteln mit dem Blaufärberstoff.
1: Ist jetzt diese neue Ausstellung so gedacht, dass man sie auch eine längere Zeit übersehen kann oder ist das jetzt explizit für das Blaufärberfestival?
2: längere Zeit. Das gibt noch 3 Wochen lang. Dann können die Gäste, die hierher kommen, einmelden und dann können sie das angucken.
1: 25 Jahre sind schon geschafft. Was wünscht man sich vielleicht für die kommenden Jahre oder für die nächsten 25 Jahre im besten Fall?
2: Ja, ich habe auch gedacht, noch 25 Jahre. Aber meiner Meinung nach, das Geheimnis liegt im Zusammenhalt. Wenn wir miteinander weiterarbeiten können, das wäre uns sehr, sehr wichtig. Und dann können wir das weitermachen. Und dann halten wir dieses schöne Fest weiter.
1: Und wer arbeitet zusammen, damit so ein Festival entstehen kann?
2: Die Organisatoren natürlich, das heißt die Selbstverwaltung, die Gemeindeselbstverwaltung, die Deutsche Nationalitäten-Selbstverwaltung und natürlich der Verein Nagynárad Grósnárad Ungarisch-Deutscher Freundeskreis.
1: Und wann muss man beginnen, so ein Festival vorzubereiten, damit dann für den Tag auch alles stimmt?
2: Schon im Februar sitzen wir zusammen, erst einmal, und dann sagen wir, wer wie viel Geld hat, welche Idee hat. Und danach kommen die Monate und dann wird es richtig sein, das Programm.
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0: Das ist Treffpunkt am Vormittag, das deutsche Landesprogramm. Der 1. August ist der Nationalfeiertag der Schweiz. Über die Geschichte und den Inhalt dieses Tages hören Sie nun von Eubin Lukács.
1: Bundesfeiertag ist die offizielle Bezeichnung des Nationalfeiertages der Schweizerischen Eidgenossenschaft am 1. August. Das Datum 1. August wurde gewählt in Bezug zum Bundesbrief von Anfang August 1291. Der Tag wurde erstmals am 1. August 1891 gefeiert und ab 1899 in der gesamten Schweiz jährlich wiederholt. Dass der Tag nicht nur in bloßem Vergnügen und Feiern erschöpfe, wurde auf Initiative des St. Galler Kaufmanns Albert Schuster Junior im Jahr 1909 ein Komitee zur Bundesfeierspende gegründet. Diese wurde ab 1910 durch den Verkauf von Postkarten gesammelt. In jenen Jahren, in welchen ein Sozialstaat noch kaum existierte, wurde das gesammelte Geld für Hilfe an Bedürftige verwendet. Bereits die erste Karte trug den Aufdruck Propatia, den späteren offiziellen Namen des Bundesfeierkomitees. Bis 1960 erschienen die Postkarten, seit 1923 gab es zusätzlich zur Bundesfeier das sogenannte 1. August-Abzeichen. Der Bundesfeiertag ist in der Schweiz ein gesetzlicher Feiertag, aber bis 1993 war er je nach Kanton entweder ein normaler Arbeitstag, ein halber oder ein ganzer öffentlicher Ruhetag. Seit dem 1. Juli 1994 ist der Schweizer Nationalfeiertag gesamtschweizerisch ein arbeitsfreier Tag. Der 1. August bezieht sich auf den Bundesbrief von 1291, der auf Anfang August datiert ist. Damit besteht kein Bezug zum Rüttli-Schwur, der seit Mitte des 16. Jahrhunderts auf den Mittwoch von Martini 1307, also auf den 8. November, datiert ist. Die Idee, das Jahr 1291 als Gründungsjahr der Eidgenossenschaft und den 1. August als Bundesfeiertag festzulegen, geht auf die Initiative der Berner zurück. Dort wollte man 1891 das 700-jährige Bestehen der Stadt feiern. Die Verbindung mit einer 600-Jahr-Feier der Eidgenossenschaft kam da sehr gelegen. Mit dem Bundesbrief von 1291, der das Verteidigungsabkommen zwischen den drei Urkantonen festhielt, hatte man jedoch ein Dokument gewählt, das nicht unumstritten war. Historiker zählten schon im 19. Jahrhundert für den Zeitraum von 1251 bis 1386 82 Dokumente, mit denen ähnliche Bünde besiegelt wurden. 1993 fand erstmals der seither zur Tradition gewordene 1. Augustbrunch auf einzelnen Bauernhöfen statt. 2007 empfingen 420 Bauernbetriebe insgesamt 200.000 Gäste. Zum Brauchtum gehört heute das Abbrennen von Feuerwerk am Abend des 1. August. Menschen schmücken ihr Zuhause mit Schweizer Kantons- und Gemeindefahnen am 1. August. Die Beflaggung der öffentlichen Gebäude, Straßen und Plätze ist an den meisten Orten gesetzlich vorgeschrieben. In den Gemeinden finden am Nachmittag oder abends Feiern statt, wobei jede Ortschaft ihre eigene Tradition pflegt. Gebete für Volk und Vaterland, das Singen der Nationalhymne und Glockenläuten gehören meistens dazu. An manchen Orten werden traditionelle Trachten getragen. Oft hält eine Persönlichkeit des öffentlichen Lebens eine Rede und der örtliche Musikverein spielt auf. Auf vielen Berggipfeln und Anhöhen brennen meterhohe Höhenfeuer. Eine nationale Feier hat sich nicht eingebürgert. Lediglich auf dem Rütli, der Legende nach die Wiege der Eidgenossenschaft, veranstaltet die Schweizerische Gemeinnützige Gesellschaft seit 1942 regelmäßig eine Bundesfeier, die sich an alle Einwohner der Schweiz richtet. Überdies wird eine feierliche Radio- und Fernsehansprache des Bundespräsidenten ausgestrahlt. Abends wurde früher in den öffentlich-rechtlichen SRG-Fernsehprogramm eine für die vier Sprachregionen gemeinsame Bundesfeiersendung aus einer Gemeinde übertragen. In der gesamten Schweiz läuten um 20 Uhr alle Kirchenglocken während einer Viertelstunde. Der Schweizer Nationalfeiertag wird auch weltweit an den Botschaften der Schweiz gefeiert. Grenzüberschreitende Bundesfeier gibt es auch. Der Schweizer Nationalfeiertag wird in der geteilten Stadt Laufenburg seit vielen Jahren an der Grenze zwischen der Schweiz und Deutschland gefeiert. An der alten Rheinbrücke, welche die beiden Stadtteile verbindet, treten die Musik- und Tanzgruppen aus beiden Ländern um die Grenzlinie auf. Laufenberg wurde 1801 durch Napoleon Bonaparte entlang des Rheins in zwei Hälften geteilt. Der südliche Teil gehört zur Schweiz, zu Kanton Aargau, und der nördliche Teil zu Deutschland, zu Baden-Württemberg. Holger Lukács, Budapest für Treffpunkt am Vormittag.
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0: Morgen, liebe Hörer, ist es wieder soweit und unser Bildschirm meldet sich erneut im TV-Programm. Diesmal darf ich Sie zur nächsten Sendung einladen und möchte Ihnen nun verraten, was morgen unsere Themen sein werden. Traditionen über Jahrzehnte zu bewahren, verbindet die beiden Siedlungen, die wir morgen besuchen werden. Zuerst führt unser Weg nach Großnarad und zum Blaufärber-Festival, über das wir in der heutigen Radiosendung bereits berichtet haben. Morgen im Fernsehen können Sie das Festival und seine Stimmung auch in Bild miterleben und sowohl über die Anfänge als auch über das 25. Jubiläumsfest erfahren. Hier ein kleiner Auszug aus dem Gespräch mit Gisella Zivkovic, die Ideengeberin der Veranstaltung ist.
1: Es war so, da waren zwei Journalisten aus Deutschland da, bei Schadianus Baci. Und dann, wir haben gerade Hochzeit gehabt. Mein Sohn und ich hat gesagt, sie sollen rüberkommen. Und das hat ihnen sehr gefallen. Und dann haben sie gesagt, ja, wir machen ein Buch vom Polyglot Reiseführer und da kriegt Großnarad eine halbe Zeitung. Oh, habe ich gesagt, das ist super. Und dann haben wir schon dort Rosens hier gemacht. Da habe ich gedacht, Mensch, etwas müssen wir machen, dass da im Sommer auch da ein Festival gibt. Und die Busse kommen zum Schardianos Baci, die kommen wieder, Polyglot Reiseführer davon. Habe ich gedacht, also da kann nur Schardianos Baci und Blaufärber.
0: Nicht nur Gespräche, sondern auch einen Auszug aus dem Kulturprogramm und viele schöne Aufnahmen vom Blaufärber-Festival bringen wir Ihnen morgen im ersten Teil von unser Bildschirm. Danach führt unser Weg nach Kascha weiter, wo im Rahmen der Anna-Tag-Kirmes auch das 30-jährige Jubiläum vom Deutschen Verein für Kascha gefeiert wurde. Eleonora Motkovic-Kretz wird morgen über den Verein erzählen.
2: Kiskassán 1996. május 12-én
0: in Kascha wurde am 12. Mai 1996 mit 12 Personen der Deutsche Verein für Kascha gegründet. Normalerweise organisieren wir Veranstaltungen, die mit kirchlichen Festtagen in Verbindung stehen. Ostern und die Weihnachtszeit und natürlich gedenken wir auch dem Tag der Heiligen Anna. Unsere Kirche trägt ihren Namen und sie ist auch die Schutzpatronin von Kascha. So ist die Kirmes, könnte ich sagen, eines der größten Feste im Dorf, das wir immer feiern. So Eleonora Motkovic-Kretz in einem Auszug aus der morgigen Sendung von Unser Bildschirm. Neben einem etwas ausführlicheren Gespräch mit ihr wird Ihnen Dr. Silvia Flügel auch eine besondere Formation aus dem Kulturprogramm vorstellen und Sie können auch einige Kulturgruppen aus der Festveranstaltung erleben. All das erwartet Sie also in der 32. Woche des Jahres im Fernsehmagazin der Ungarndeutschen. Unsere Fernsehsendung meldet sich morgen um 7.13 Uhr bei Duna TV und in der Wiederholung um 13.59 Uhr bei Duna Word. Sie finden die Sendung aber auch online auf mediaclick.hu/unser-bildschirm. Werden Sie auch morgen unsere Zuschauer. Ich wünsche Ihnen zur neuesten Sendung beste Unterhaltung.
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1: Es folgen die Meldungen aus dem ungarn-deutschen Bereich am 3. August, gesprochen von Melitta Hengel. Die Landesselbstverwaltung der Ungarn-Deutschen bereitet bereits jetzt die Gala der Ungarn-Deutschen Selbstverwaltungen im Januar 2027 vor. Dafür werden noch Auftretende für das Kulturprogramm gesucht. Die ausführlichen Informationen hierzu finden Sie auf www.edu.hu. Unter dem Titel »Das begehrte Prachtstück, die Kunst von Bélo Gruber« ist zurzeit eine Gedenkausstellung in der Ungarischen Nationalgalerie zu sehen. Das Material ist in 5 Kapitel geteilt. Stillleben, Modelle, Schleppboote, Selbstporträts sowie Ateliers. Das Hauptwerk ist das monumentale, 6 Quadratmeter große Künstleratelier, eine unbeendete Diplomarbeit in Mischtechnik. Die Ausstellung in der Ungarischen Nationalgalerie Festungspaliegebäude B kann bis zum 23. August besichtigt werden. Junge Schreibtalente, aufgepasst! Der Europäische Literaturwettbewerb 2027 lädt Kinder und Jugendliche aus ganz Europa zur Teilnahme ein. Der Wettbewerb wird in 2 Altersgruppen ausgeschrieben, für 8- bis 13-Jährige sowie für 14- bis 18-Jährige. Das diesjährige Motto lautet »Finden«. Einsendeschluss der literarischen Werke ist der 15. Oktober. Maßgeblich sind der Eingang der E-Mail bzw. der Poststempel. Alle weiteren Infos in der Neuen Zeitung Nummer 27. Am 7. und 8. August findet das Waschluter-Rosmarin-Fest statt. Am 7. August erwarten ab 21 Uhr 2 Konzerte die Besucher. Das große Kulturprogramm findet am 8. August ab 15 Uhr statt. Das Programm gestalten der Waschluter Kindergarten und die Paul-Angermann-Grundschule, der Waschluter Gemischtchor, die Tanzgruppe Pergő Rosmarin sowie der Heimatklang-Singkreis aus Városlőd. Daneben erwartet eine Ausstellung zum Thema 35 Jahre Johannskapelle die Interessenten. Ab 17.30 Uhr sorgen die Löder Pum für gute Stimmung und ab 19 Uhr folgt das Konzert der Blaskapelle Ferenc Erkel aus Veszprém. Die Jubiläumsparty der Waschluter Johannskapelle beginnt um 20.30 Uhr. Der Veranstaltungsort ist der Kirchenplatz 4. Alle werden zum Programm herzlich erwartet. Am 7. August wird zum musikalischen Abend ins Heimatmuseum von Soroksár eingeladen. Das Programm beginnt um 19.30 Uhr. Für beste Stimmung sorgen die Kreiner-Freunde. Alle sind herzlich willkommen. Die Selbstverwaltung und die deutsche Selbstverwaltung von Ivan Botjan laden Sie und Ihren Partner, Ihre Familie recht herzlich zum diesjährigen Dorffest und Heimattreffen am 8. August ein. Das Programm beginnt um 15.30 Uhr mit der Heiligen Messe in der katholischen Kirche. Nach der Messe folgt ab 16.30 Uhr das Kulturprogramm im Dorfhaus und nach dem Abendessen spielt das Duo Happiness zum Tanz auf. Alle Interessenten werden herzlich erwartet. Am 9. August wird anlässlich vom Fest der Verklärung des Herrn in der Heiligblut-Wallfahrtsstätte in Bato das Kirchweihfest der Ungarn-Deutschen veranstaltet. Um 9 Uhr findet das Rosenkranzgebet und im Anschluss die eucharistische Anbetung statt. Die Heilige Messe wird ab 10 Uhr von Dr. Kornél Fábry, Weihbischof von Grán, Budapest, zelebriert. Im Rahmen der Messe findet auch eine Prozession statt. Alle Gläubigen werden herzlich erwartet. Die Fünfkirchner Deutsche Selbstverwaltung und der Lienau-Verein organisieren auch im August noch die Platzkonzerte in 5 Kirchen. Das nächste Konzert findet am 9. August ab 18 Uhr im Hof vom Lienau-Haus in der Munkácsi-Straße 8 in 5 Kirchen statt. Für beste Stimmung sorgt die Blaskapelle aus Magyarszék. Alle Blasmusikliebhaber sind herzlich willkommen. Wer das Tanzbein schwingen möchte, sollte sich den 29. August bereits jetzt im Kalender anstreichen.

Liebe Hörer, Treffpunkt am Vormittag geht am 3. August langsam dem Ende zu. Die nächste Radiosendung gibt es aber bereits morgen um 10 Uhr und auch unser Bildschirm können Sie morgen zweimal im Fernsehen mitverfolgen. Daneben finden Sie unsere Sendungen aber auch im Internet. Mediaclick.hu ist unsere Webseite. Beim Deutschen Landesprogramm verabschieden sich nun Melita Hengel und Laszlo Strasser von Ihnen. Haben Sie weiterhin einen schönen Tag und alles Gute für Sie.

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